0: Ariana Grande, Hate That I Made You Love Me. This is
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2: Nummer 1 in Dänemark.
3: Nummer 1 in Portugal.
1: Nummer 1 in Deutschland.
4: La première classifiée en Suisse.
5: Number 2 in the world.